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1: Hallo zusammen, hier ist wieder Frank Fleming mit der Musikkiste. Und in der heutigen Ausgabe möchte ich auf meiner Zeitreise des Ostrock an die letzte Sendung anknüpfen und mit euch zusammen in die Jahre 2005 und 2006 gehen. Wie wir bereits in der vergangenen Sendung feststellen mussten, war es vor allem für Bands und Künstler der zweiten Generation nach 1990 recht schwierig, ihren Lebensunterhalt ausschließlich mit Musik zu verdienen. Aber auch die alten Barden hatten es nicht leicht, zumal dann, wenn sie nicht gerade aus Berlin kamen, sondern wie unser heutiger musikalischer Einstieg aus der Messestadt Leipzig. Die Rede ist von Peter Gläser, der von 1967 bis 1975 als Mitglied der Klaus-Renft-Kombo und von 1976 bis 1983 bei Karussell eine der Ikonen des Ostrock war. Seinen Spitznamen Cäsar übernahmen seine Bandkollegen aus Kindertagen, da seine Mitschüler der Meinung waren, er sähe dem römischen Kaiser Gaius Julius Caesar sehr ähnlich. Nach seinem Ausstieg bei Karussell war er zunächst Mitglied des Projekts Amiga Blues Band und gründete dann unter dem Namen Caesars Rockband bzw. Caesar und die Spieler seine eigenen Bands. Wegen Pazifismusvorwürfen und ständigen Auseinandersetzungen mit den DDR-Behörden wurde Caesar noch vor Ostern 89 nach West-Berlin ausgebürgert. Nach der Wende kehrte er nach Leipzig zurück und legte von 1995 an regelmäßig neue CD-Produktionen vor. Wir hören ihn heute mit dem Titelsong seiner letzten, 2006 erschienenen LP. Geht es dir gut? Hier ist Caesar.
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0: Peter Cäsart Leser mit Geht es dir gut? Leider verstarb dieser bescheidene, fast scheue Gitarrist und Sänger bereits am 23.10.2008 mit nur 59 Jahren nach kurzer Krankheit. Aus seiner Feder stammen unvergessliche Klassiker wie Der Apfeltraum, Wer die Rose ehrt oder Lieb ein Mädchen. Wer mehr von ihm hören und erfahren möchte, sollte sich die CD Seine Hits oder die Autobiografie Cäsart zu Gemüte führen. Ihr hört Franks Musikkiste mit Musik aus dem Jahre 2005 und 2006 aus ostdeutschen Landen. Und ein Blick ins Musikarchiv verrät uns, dass seit der Jahrtausendwende eine neue, gewissermaßen dritte Generation von Künstlern mit ostdeutschen Wurzeln in den Startlöchern stand. Ob man sie nun als Erben des Ostrock bezeichnen kann, sei mal dahingestellt. Fest steht, dass eine ganze Reihe von ihnen mit gehaltvollen deutschen Texten, also ganz in der Tradition des Ostrock, das Publikum in Ost und West begeisterten. Ein schönes Beispiel hierfür ist der am 9.04.1980 in Erfurt geborene Thomas Hübner, der 1998 nach abgebrochener Friseurlehre nach Köln ging und 2001 mit seinem ersten Album unter anderem beim MTV Hip Hop Open in Stuttgart und bei den Beats of for Life in Köln unter dem Namen Clüso auftrat. 2002 kehrte er in seine Heimatstadt zurück, nahm unter anderem mit Jürgen Kehrt eine Coverversion des Titels Nachts unterwegs auf und hatte dann 2006 endlich den lang erhofften Durchbruch. Hier also ist Clüso mit seinem Hit Chicago.
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Clouseau, die Entdeckung des Jahres 2005. Und mit mittlerweile 9 veröffentlichten Studioalben, die sich seit 2006 durchweg in den Top 10 platzieren konnten, einer der erfolgreichsten deutschen Sänger der jüngeren Vergangenheit. Ein weiteres Beispiel für erfolgreiche deutschsprachige Popmusik von Künstlern mit ostdeutschen Wurzeln ist das Duo Rosenstolz. Deren Sängerin Andrea Neuenhofen wurde 1969 in Berlin-Friedrichshain geboren und schaffte 1999 mit dem Album Zucker den nationalen Durchbruch. Heute hören wir sie mit ihrem 2006er-Hit Ich

0: Ihr hört Franks Musikkiste mit Musik aus dem Jahre 2005 und 2006 von Künstlern mit ostdeutschen Wurzeln. Ob man nun die am 1.9.89 in Leipzig geborenen Kaulitz-Zwillinge, der im Jahre 2006 erfolgreichsten Teenie-Band Tokyo Hotel, als Erben des Ostrock bezeichnen darf, ist sicherlich umstritten. Fakt ist jedoch, dass auch sie in Magdeburg aufgewachsen, mit deutschen Texten und rockigen Klängen sowohl national, vor allem aber international äußerst erfolgreich waren. Ein ganz anderes Konzept verfolgte hingegen seit 2006 der Bassist der Band Rockhaus, Reinhard Repke. Er verwendete Texte und Gedichte längst verstorbener deutscher Dichter, wie Friedrich Schiller, Heinrich Heine, Rilke oder Fontane. Er vertonte diese in neuem musikalischen Gewand und nannte seine Band bezeichnenderweise Club der toten Dichter. Und wie klingt sowas? Überzeugt euch selbst. Hier ist der Club der toten Dichter mit Heinrich Heines Gedicht Ich liebe eine Blume.
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0: Stund.
1: Dirk Zellner war der Gastsänger bei Reinhard Röpkes Band Club der Toten Dichter. Mittlerweile sind weitere 6 Alben von diesem bemerkenswerten Bandprojekt erschienen. Hört man sich die Produktionen der Jahre 2005 und 2006 an, kommt man, ob man nun will oder nicht, an den Pudis nicht vorbei. Sie befinden sich im 36. Jahr ihres Bestehens, hatten bis zur Wende 11 Studioalben und nach der Wende weitere 4 Studioalben produziert, zudem noch ein Weihnachtsalbum. Sie hatten Gründungsmitglied Harry Jeske in den Ruhestand geschickt und für zahlreiche Fußball- und Eishockeyvereine Stadionhymnen geschrieben. Das Cover des 2005 erschienenen 16. Studioalbums »Alles hat seine Zeit« macht jedoch auch optisch klar, wer der eigentliche Macher der Pudis ist. Es ist Maschine. Er blickt frontal in die Kamera, seine Mitstreiter sind nur von hinten zu sehen. Das verursacht nicht nur Ärger innerhalb der Band, auch die Fans sind beunruhigt. Sogar die Super-Elu vermittelt zwischen den zerstrittenen Parteien und letzten Endes halten es die Musiker dann doch noch weitere 10 Jahre miteinander aus. Die Platte selbst, komplett von Maschine komponiert und getextet, ist recht durchwachsen, hat jedoch auch 2 bis 3 anhörenswerte Titel. Einer davon kommt ganz im damaligen Zeitgeist der sogenannten deutschen neuen Härte und heißt Segelboot.

0: Segelboot von den Pudis. Und das war's auch schon wieder für heute in Franks Musikkiste mit Musik aus den Jahren 2005 und 2006 von Künstlern mit ostdeutschen Wurzeln. Es ist schon bemerkenswert, dass nicht nur einige der sogenannten alten Helden wie Cäsar oder die Pudis kreativ geblieben sind, sondern vor allem die Erben des Ostrock in der jüngeren Vergangenheit ebenfalls bleibende Spuren hinterlassen haben. Die heute vorgestellten Songs von Rosenstolz, dem Club der Toten Dichter oder Clouseau sind ja nur ein Bruchteil dessen, was von hier kommt. Wir werden deshalb in unserer Zeitreise durch den Ostrock auch in den kommenden Sendungen die jüngere Vergangenheit weiter beleuchten. Bis dahin, euch allen eine gute Zeit, euer Frank.
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Wissenschaftler haben große Wasserreservoirs auf dem Mond und auf dem Mars gefunden. Dies ermöglicht bei einer Zwischenlandung ein Auffüllen der Wassertanks auf der Suche des Menschen nach

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1: So manche tschechische Feiertagstradition kann in Deutschland für Verwirrung sorgen. Ostern zum Beispiel.
2: Velikonoce.
1: Während den Deutschen der Osterhase schüchtern und heimlich seine Ostereier und Süßigkeiten versteckt, geht es bei unseren tschechischen Nachbarn ordentlich zur Sache. Und zwar mit der Peitsche, der Osterpeitsche.
2: Bumláska.
1: Und es kommt noch schlimmer. Damit schlagen die Männer ausschließlich die Frauen. Aber wir können alle Hörer beruhigen, obwohl die Tradition schon sehr alt ist. So schlimm, wie sie klingt, ist sie nicht. Denn die
2: Bumláska.
1: Die Osterpeitsche besteht laut Tradition aus frischen Weidenzweigen, einem Symbol für Jugend und Gesundheit. Jede Frau, die damit geschlagen wird, und das muss nicht allzu heftig sein, bleibt vital und gut aussehend.
2: Bumláska.
1: Hinter dem tschechischen Wort für Osterpeitsche steckt das Wörtchen
2: pomladit,
1: was so viel wie verjüngen heißt. Jungs schlagen damit am Ostermontag Mädchen und Frauen symbolisch auf die Beine. Früher war es üblich, dass die Knaben sich ihre Pomláskas selbst fertigten. Heute können sie die Ruten zur Osterzeit in Geschäften an jeder Straßenecke kaufen. Die Tradition berichtet allerdings auch von Männern, die sich keinen allzu großen Aufwand machten und statt Weidenzweige lieber zu einem Holzlöffel griffen. Und dennoch, zumindest am Ostermontag,
2: Velikonoční pondělí,
1: möchte jedes tschechische Mädchen ganz sanft geschlagen werden, denn das steht für Attraktivität und Zuneigung.
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Sass, geboren am 1. Mai 1980 als Isabelle Geoffroy, ist eine französische Chansonsängerin und Liedtexterin. Mit 20 Jahren studierte sie in Bordeaux, sang zunächst in der Latin-Rock-Band Don Diego und später in Paris im Ensemble eines Kabarets mit dem Namen Les Trois Maillets, mit dem sie täglich auf der Bühne stand. Nach ihrer Zeit am Kabarett lernte sie dann den Produzenten Kereddine Soltani kennen, mit welchem sie ihren bekannten Hit Chevaux komponierte. 2009 siegte sie dann überraschend beim Talentwettbewerb France Bleu und beeindruckt von ihrem dortigen Auftritt beschloss Raphael Horace, 3 Songs für sie zu schreiben, und darauf folgte das nach ihr benannte Debütalbum, welches Sass im Frühjahr 2010 aufnahm und womit sie Platz 1 in den französischen Albumcharts erreichte. Weitere Alben folgten und heute ist Sass eine sehr erfolgreiche französische Künstlerin. Und auch wenn man den französischen Text der Lieder vielleicht nicht so gut versteht, so machen die teils ruhigen, teils beschwingten Lieder einem Lust auf mehr. Doch davon überzeugen Sie sich jetzt am besten selbst. Ich wünsche Ihnen besten Stereoempfang. Hier ist Sass mit dem Titel Novier, was so viel bedeutet wie unser Leben, von ihrem Album Effet Miroir, für Sie natürlich bis zum letzten Ton ausgespielt.

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0: Nachgedacht mit Liedermacher und Evangelist Lutz Schäufler.
1: Der junge Mann hatte sich schwarz geschminkt, schwarz gekleidet und seine lebensmüde Seele war auch schwarz. Im Okkultismus hatte er einen Ausweg aus seiner Verzweiflung gesucht. Wenn du mir hilfst, kriegst du meine Seele, sagte er ausgerechnet zum Teufel. Es ist gut möglich, dass ein junger Mensch, der eigentlich das Leben noch vor sich hat, dem Friedhof näher steht als dem Leben. Er wollte sich aus dem Leben davonstehlen. Und genau da traf er eine alte Frau. Sie fürchtete sich nicht vor seiner Erscheinung, sie wechselte nicht die Straßenseite, sie stellte sich vor ihn hin und sagte, »Du siehst aus, als wolltest du dir heute das Leben nehmen.« Der junge Mann antwortete kalt, »Genau, Oma, so ist es.« Da redete sie wie ein Wasserfall auf ihn ein, »Du bist so jung, dein Leben hat dir Gott geschenkt, komm zum Kaffee, da können wir reden.« Der junge Mann ging an ihr vorbei. Von seinem Dealer wollte er sich die Chemie holen, die ihm seinen Abgang erleichtern sollte. Der Dealer kam nicht zum Treffpunkt. Völlig frustriert ging er zu der Adresse, die ihm die alte Dame mitgegeben hatte. Sie und ihr Mann begrüßten ihn herzlich. Jetzt hatte der junge Mann einen Ort gefunden, wo er über seine Not, über seine Verzweiflung sprechen konnte. Unerwartet kam auch noch, mitten ins Gespräch hinein, der Pastor zu Besuch. Dieses Kaffeetrinken wurde zur Weichenstellung für sein neues Leben. Der junge Mann vertraute sich Jesus Christus an und wurde positiv verändert. Neulich habe ich ihn getroffen, diesen lebensfrohen Mann kennengelernt. Er trägt immer noch schwarze Kleidung, am Sonntag einen Talar im Gottesdienst. Er ist Pastor einer Kirchengemeinde in Norddeutschland und lädt andere Menschen zu Jesus Christus ein. So schreibt Jesus Geschichte, so befördert er Menschen vom Friedhof ins Leben.
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1: Was wäre eine Sprache ohne Redensarten? Sie erzählen bunte Geschichten, machen eine Sprache lebendig und verraten ein wenig, wie seine Sprecher so ticken. Und für alle Nicht-Muttersprachler bleiben sie oft ein Rätsel oder anders gesagt böhmische Dörfer. Denn was die Deutschen nicht verstehen, weil die Aussprache zu schwierig ist, klingt irgendwie wie ein tschechisches Dorf. Die Tschechen kennen das Problem übrigens auch, nur ist alles Unverständliche hier ein spanisches Dorf.
2: Spanierska vesnice.
1: Was Hans hier nicht lernt, lernt Hans nimmermehr, versucht der Deutsche seinen Kindern mit erhobenem Zeigefinger beizubringen. Das Tschechische formuliert solche Weisheiten viel positiver.
2: Co se v mladí naučíš, ve stáří jako když najdeš.
1: Was du in jungen Jahren gelernt hast, wirst du im Alter brauchen. Wo man singt, da lass dich nieder. Das tschechische Pendant verrät viel über das böhmische Wohlbefinden.
2: Kde se pivo vaří, tam se dobře daří.
1: Wo man Bier braut, da lässt sich's gut leben. Die Tugend der frühen Arbeit ist auch den Tschechen nicht fremd. Im Deutschen fängt der frühe Vogel den Wurm. Und im Tschechischen?
2: Raní ptáče dál doskáče.
1: Ein morgendlicher Vogel springt weiter.
2: Páté přes deváté.
1: Heißt so viel wie 5 durch 9, meint aber ein heilloses Durcheinander, ein Kraut und Rüben. Oft zu hören ist auch die Redewendung
2: to se skloňuje ve všech pádech.
1: Wörtlich als das wird in allen Fällen durchdekliniert. Eine Anspielung, die jeder versteht, der einmal wenig Tschechisch gelernt hat und weiß, dass das Tschechische über gleich 7 Fälle verfügt. Und was in allen anderen Fällen dekliniert wird, ist praktisch überall zu hören und gut Deutsch in aller Munde. Klein, aber mein, sagt man im Deutschen. Klein, aber unser, heißt es auf Tschechisch.
2: Malé, ale naše.
1: Unter aller Sau, im Tschechischen unter dem Hund.
2: Mice pod psa.
1: Tschechisch lernen hat seinen Preis, aber das weiß man auch in Deutschland. Ohne Fleiß kein Preis. Die tschechische Belohnung ist da schon konkreter.
2: Bez práce nejsou koláče.
1: Ohne Arbeit keinen Kuchen.
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1: Zu verschiedenen Zeiten zeigt sich die Stadt am Fichtelberg als der Musikwinkel im oberen Erzgebirge. So kamen und kommen immer wieder auch Musikproduktionen aus Oberwiesenthal, die ihr Publikum auch weit über die Stadtgrenzen hinaus finden. Mit der vorliegenden CD Musik ist mein Lahm hat sich der singende Wirt Peter Bär einen lang gehegten Traum erfüllt. Bereits im jungen Alter folgte er den musikalischen Spuren im Elternhaus. Allerdings wurden da die verschiedensten Gegenstände im Haushalt zum Klingen gebracht. Bis zur ersten Band mit gemeinsamen Freunden war es dann nur ein Schritt, der von Enthusiasmus und der Suche nach einem geeigneten Probenraum bestimmt war. Die ersten Instrumente vom Ersparten und die Verstärker Marke Eigenbau wurden auf dem Handwagen zur nächsten Bühne gefahren. Dann erst folgte auch die Suche nach dem eigenen Sound und nach Auftrittsmöglichkeiten. Mit der entsprechenden Einstufung der Band folgten dann viele Tanzabende und die Geschichten dazu, die das Musikerlebnis vielfach geschrieben hat. Das Publikum ist mit älter geworden und nach fast 50 Jahren auf den großen und kleinen Bühnen der Region lebt die Lust immer noch mit einem sanges- und tanzfreudigen Publikum gemeinsame, gemütliche und stimmungsvolle Stunden zu verbringen. Über die Jahre sind so zahlreiche eigene Titel entstanden, die manchmal poppig-rockig und manchmal auch ruhig und nachdenklich daherkommen. Und gemeinsam mit seiner Tochter Monique erzählt der Vollblutmusiker Peter Bär auf seine Weise auch in Mundart vom Leben im Erzgebirge. Und jetzt ist es soweit, liebe Hörerinnen und Hörer. Ich wünsche Ihnen besten Stereoempfang. Hier ist der singende Wirt Peter Bär mit seinem Titel Mai Kanepe, natürlich bis zum letzten Ton ausgespielt.

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1: Der Umbruch in der Bundesregierung ist offiziell. Bundespräsident Steinmeier hat 3 neue CDU-Minister ernannt. Gesundheitsminister Linnemann, Kanzleramtsministerin Warken und Verkehrsminister Bilger haben ihre Ernennungsurkunden gekriegt. Vor allem beim Umgang mit Bilgers Vorgänger Schnieder gab es Kritik an Kanzler Merz, auch innerhalb seiner eigenen Partei. Steinmeier sagte zu Schnieders Entlassung heute:
2: Die Sanierung der Infrastruktur maroder Brücken, Straßen und Autobahnen war und bleibt eine Herkulesaufgabe. Sie, lieber Herr Schnieder, haben diesen Prozess eingeleitet, immer in dem Wissen, dass dies Zeit und Beharrlichkeit braucht.
1: Sachsen und Tschechien wollen die geplante Elbe-Staustufe gemeinsam eng begleiten. Grundlage sind neue tschechische Pläne. Beide Seiten prüfen jetzt Folgen für Natur, Wasserhaushalt und Schifffahrt neu. Sachsen erwartet bessere Bedingungen für den Schiffsverkehr Richtung Prag. In den Waldbrandgebieten im Süden Europas schauen Einsatzkräfte und Bewohner mit Sorge auf die nächste Hitzewelle. Auch vielen Touristen machen die Brände natürlich einen Strich durch die Rechnung. Wer seinen Flug nicht antreten will, obwohl er weiter angeboten wird, bleibt meist auf den Kosten sitzen. Die Tour de France könnte in 3 Jahren auch durch Sachsen führen. Deutschland hat sich jetzt offiziell für den Auftakt der Tour beworben. Die Routen sollen unter anderem von Dresden nach Jena und von Halle nach Leipzig führen. Anlass ist der 40. Jahrestag der Friedlichen Revolution. 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
4: Mit viel Sonne und heißen Temperaturen geht es durch den Mittwoch Feierabend. Aktuell liegen die Werte bei Temperaturen zwischen 25 und 31 Grad in der Region. Am Abend in der Nacht gebietsweise gering bewölkt oder klar. Die Luft kühlt sich dann auf Werte zwischen 20 und 15 Grad ab. Der Wind wird dazu schwach aus Südost. Morgen am Donnerstag anfangs freundlich und trocken. Im Tagesverlauf von Westen her mehr Wolken und einzelne Schauer. Zum Teil auch kräftige Gewitter. Dazu Tageshöchsttemperaturen mit Werten zwischen 28 und 33 Grad. Und noch die Aussichten. Am Freitag und auch am Samstag weiter sommerlich heiß mit Sonne und dichteren Wolken im Wechsel. Örtlich können sich immer wieder auch Schauer und Gewitter bilden.
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4: 16.03 Uhr, der aktuelle Verkehrsservice hier bei Radio Erzgebirge RSA. Derzeit dichter Feierabendverkehr mit Behinderungen auf der A4 Chemnitz Richtung Dresden. Zwischen Dreieck Nossen und Wilsdruf Gefahr durch Reifenteile auf der Fahrbahn. Fahren Sie ganz besonders aufmerksam. A72 Zwickau Richtung Plauen zwischen Hartenstein und Rastplatz Niederkrienitz, eine Nachtbaustelle. Da müssen Sie sich heute Abend darauf einstellen. 18 Uhr geht's los. Und Lichtenberg im Erzgebirge, die Dorfstraße ist betroffen zwischen Trassenweg und Forststraße. Ein Unfall. Hier müssen Sie mit Behinderungen rechnen. Ihnen allen eine gute Fahrt.
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1: Herbert Wilder am Mikrofon, ich grüße Sie recht herzlich in einen schönen Feierabend. Ja, der Mittwoch, der kommt uns ziemlich heiß vor. Die Temperaturen sind überall schon über die 30 Grad Marke gestiegen. So kurz nach 3:30, 16.40 Uhr in etwa, schauen wir zum Service für Wasserratten und Bademäuse. Da gibt es überall ordentliche Wassertemperaturen und die besten Plätze werden ja heute eh sowieso an den Stränden der Freibäder vergeben. Zuvor geht's gleich hier bei uns auf den Sportplatz. Da schauen wir schon mal in Richtung nächstes Wochenende. Der Regionalliga-Fußball rollt ja und der FC Erzgebirge Aue muss reisen. Aber auch die Handballer des EHV Aue, der Drittligist, bereitet sich auf das Pokalspiel vor, das im nächsten Monat, im August, ja schon stattfinden soll. Der genaue Termin steht allerdings noch nicht fest. Trotzdem gibt's das Sachsen-Derby gegen den HC Elbflorenz, eine spannende Partie, mehr dazu gleich hier bei uns.

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1: Aktuelle Sportmeldungen hier bei Radio Erzgebirge RSA. Wir schauen zum Fußball und damit in die Regionalliga Nordost. Am zweiten Spieltag steht für den FC Erzgebirge Aue ein Ausflug nach Berlin auf der Tagesordnung. Am Freitagabend 19 Uhr sind die Veilchen dann schon in Neukölln bei SV Tasmania Berlin zu Gast. In der englischen Woche folgt dann das Heimspiel gegen den BFC Dynamo am 6. August 19 Uhr und mit dem BFC Preußen kommt am 9. August ein weiterer Berliner Kontrahent aus dem Westteil der Stadt. Heute startet übrigens auch der Vorverkauf für das Heimspiel in der ersten Hauptrunde des DFB-Pokals der Saison 2026/27. Am Samstag, 22. August, 15.30 Uhr, empfängt der FC Erzgebirge Aue dann den Bundesligisten TSG Hoffenheim im 1-Erzgebirgsstadion. Karten für die Partie sind im Fanshop und am Erzgebirgsstadion, also im Fanshop am Erzgebirgsstadion, so muss es richtig heißen, und in allen bekannten Vorverkaufsstellen sowie im Online-Shop erhältlich. Die Ticketpreise sind dabei identisch zur Liga. Auch das ist eine gute Nachricht. Noch zum Handball. Zu einem echten Pokalknaller und Sachsen-Derby kommt es in der ersten Runde des DHB-Pokals 26/27 für den Drittligisten EHV Aue. Die Erzgebirger spielen in eigener Halle gegen den HC Alp Florenz Dresden. Die Dresdner belegten in der vergangenen Saison die zweite Handball-Bundesliga, der zweiten Handball-Bundesliga einen hervorragenden dritten Platz und verfehlten nur knapp den Aufstieg in die erste Liga. Das Spiel wird vermutlich am Freitag, 21. August oder am Sonntag, 23. August stattfinden. Der genaue Termin sowie die Anwurfzeit stehen noch nicht fest. Und noch einmal zum Schach. 7. und 9. August, ein wichtiger Termin für die Kreismeisterschaft des Erzgebirgskreises in Lengefeld. Spielberechtigt sind alle Schachspieler

0: die aktiv laut DWZ-Liste eine Mitgliedschaft in einem Schachverein im Erzgebirgskreis haben. Die Anmeldung kann nur noch bis heute erfolgen. Mehr dazu auch unter schach-m-erz.de. Das waren aktuelle Sportmeldungen hier bei Radio Erzgebirge RSA im Sportplatz.
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2: Mit viel Sonne, so geht's durch den Mittwoch Feierabend. Die Temperaturen liegen aktuell bei hochsommerliche Werte sind das. 25 bis 31 Grad, örtlich auch darüber. Am Abend in der Nacht gebietsweise gering bewölkt oder klar. Wir können also wieder Vollmond schauen und die Luft kühlt sich auf Werte zwischen 20 und 15 Grad ab. Vielerorts also eine tropische Nacht. Der Wind weht schwach aus Südost. Morgen anfangs freundlich und trocken, im Tagesverlauf von Westen her mehr Wolken. Dann kann es auch einzelne Schauer und zum Teil auch kräftige Gewitter geben. Dazu Tageshöchsttemperaturen mit Werten zwischen 28 und 33 Grad in der Region. Noch die Aussichten. Freitag und Samstag weiter sommerlich heiß mit Sonne und dichten Wolken im Wechsel. Örtlich können sich dann immer wieder Schauer und Gewitter bilden. Und wir schauen natürlich auch auf die Straßen, logischerweise.
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2: 16.31 Uhr, der aktuelle Verkehrsservice hier bei Radio Erzgebirge RSA. A4 Chemnitz Richtung Dresden zwischen Dreieck Nossen und Wilsdorf, Gefahr durch Reifenteile auf der Fahrbahn. Fahren Sie schön vorsichtig. Und Lichtenberg, die Dorfstraße, ist zwischen Trassenweg und Forststraße nach einem Unfall gesperrt. Ja, ortskundige Kraftfahrer sollten den Bereich weiträumig umfahren. Ihnen allen eine gute Fahrt.
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1: Zwischen den Bergen, da findet man hin und wieder auch ein bisschen Schatten. Den spenden nicht nur die Berge und Wälder. Tja, da gibt es eine ganze Menge mehr Möglichkeiten. Heute sucht man sich die schattigen Plätze wieder. Die kühlen Temperaturen der vergangenen Tage sind schon längst wieder vergessen aus unseren Köpfen. Wir müssen Abkühlung suchen in den Freibädern der Region. Dort gibt es ordentliche Wassertemperaturen und auch Lufttemperaturen. Die Spitzenwerte liegen heute zu um und über 30 Grad in der Badeanstalt am Stangewald, im Annaberg-Buchholzer Ortsteil Buchholz 31 Grad in der Luft, im Wasser 25 Grad. Dort hilft man ja kräftig auch mit der Solarheizung nach. Bis 19 Uhr geöffnet, ab 17 Uhr gibt es den Feierabendtarif. Im Freibad Auerhammer 30 Grad in der Luft, 21 Grad im Wasser. Auch hier ist täglich von 10 bis 19 Uhr geöffnet, bei diesen Temperaturen sowieso, und aber trotzdem sei hier noch mitgesagt, es ist noch jede Menge Platz auf den Liegewiesen um das Becken. Und am Strandbad Vilsteich sind 24 Grad Wassertemperatur gemessen worden, das geht schon wieder ordentlich nach oben, 31 Grad Lufttemperatur, 9 bis 20 Uhr ist hier geöffnet, am Wochenende gibt es Rock am Teich und da gibt es gesonderte Öffnungszeiten, allerdings wird das Strandbad nach wie vor offen gehalten. Es gibt aber zusätzliche Aktionen dort im Strandbadbereich. Wir werden rechtzeitig darauf hinweisen. Im Freibad Raschau bei Andreas Anger 24 Grad im Wasser. Also in den Kinderbecken ist es ein bisschen wärmer, in den Erlebnisbecken ein bisschen kühler. Aber so um die 24 Grad, 30 Grad in der Luft. Im Freibad Seemer bei Peter Rüge immerhin auch 28 Grad Lufttemperatur. Jetzt zum Feierabend wird auch dort ein bisschen Betrieb einziehen. 20 Grad im großen Becken, im Kinderbecken 22 Grad. Die Temperaturen sorgen für eine ordentliche Abkühlung. Im Freibad Schmalzgrube bei Lars Heuer 28 Grad in der Luft, 23 Grad im Wasser. Auch hier ist täglich von 10 bis 19 Uhr geöffnet und die Feierabendschwimmer haben gute Karten ab 17 Uhr. Das gilt übrigens fast für alle Freibäder in der Region. Greifenbach-Stauweier 20 Grad, Koberbach-Talsperre 20 Grad, Stausee Oberrabenstein 22, 21 Talsperre Pöhl und die Ostsee hat um die 19 Grad Wassertemperatur. Wie geht's weiter? Hochsommerlich morgen mit Spitzenwerten um die 33 Grad, örtlich auch darüber. Also für morgen kann man den Freibadbesuch schon immer mal einplanen. Erst in den späten Nachmittagsstunden kommen von Westen her dichtere Wolken. Die können den einen oder anderen Schauer mit sich bringen und auch ein kurzes Gewitter. Wann und wo das genau passiert, können wir überhaupt nicht vorhersagen. Und wir schauen auf alle Fälle auch auf die folgenden Tage. Dann wird es unsicherer. Schauer und Gewitter können sich immer wieder bilden. In Richtung Wochenende müssen wir damit rechnen. Es bleibt aber insgesamt hochsommerlich warm. Beste Sommerferienaussichten. Wir wünschen Ihnen viel Spaß beim Abtauchen.
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1: Guten Tag, es ist 17 Uhr, die Meldungen für das Erzgebirge. Dresden, Děčín. Sachsen und Tschechien wollen ihre grenzüberschreitende Zusammenarbeit weiter vertiefen. Das haben der sächsische Umwelt- und Landwirtschaftsminister Georg Ludwig von Breitenbuch und der Staatssekretär für Infrastruktur und Landesentwicklung Sören Trillenberg bei einem Arbeitstreffen mit dem tschechischen Umweltminister Igo Červený, Verkehrsminister Ivan Bednarik und Agrarminister Martin Sebastian in Litoměřice und Děčín vereinbart. Im Rahmen des Treffens verständigten sich beide Seiten darauf, dass von Tschechien geplante Vorhaben einer Elbe-Staustufe künftig eng zu begleiten und die ökologischen, wasserwirtschaftlichen und verkehrlichen Auswirkungen auf Basis der aktualisierten tschechischen Planungen neu zu bewerten. Zudem soll die Zusammenarbeit der Nationalparke Sächsische Schweiz und Böhmische Schweiz weiter vertieft werden, insbesondere bei Besucherlenkung, Wanderwegen und Artenmonitoring. Dresden-Kamenz. Infolge einer Gefährdung des Kindeswohls haben die Jugendämter für Kinder und Jugendliche in Sachsen 2025 offenbar insgesamt 956 Mal das Familiengericht angerufen. Nach Angaben des Statistischen Landesamtes sind das 84 Mal weniger als im Vorjahr. Daraufhin entschied das Familiengericht demnach über die Einleitung von 1311 Maßnahmen. Diese waren unter anderem darauf zurückzuführen, dass die Personensorgeberechtigten nicht bereit oder in der Lage waren, die Gefahr für das Kind abzuwenden oder einer Inobhutnahme widersprachen. Dresden-Erzgebirgskreis. Das Sächsische Staatsministerium für Soziales, Gesundheit und gesellschaftlichen Zusammenhalt beabsichtigt, zum 1. März 2027 eine landesfinanzierte Frauen- und Kinderschutzeinrichtung im Erzgebirgskreis zu etablieren. Mehr dazu von Magdalena Burg.
2: Aktuell läuft dazu ein Interessenbekundungsverfahren. Die in den Leistungsfeldern des Schutz- und Hilfesystems der häuslichen und geschlechtsspezifischen Gewalt bzw. hieran angrenzenden Leistungsfeldern erfahrenen gemeinnützigen Träger und Gebietskörperschaften im Kreisgebiet werden aufgefordert, ihr Interesse zu bekunden und ein diesbezügliches Konzept vorzulegen.
1: Schwarzenberg. Die Kameraden der Freiwilligen Feuerwehr der Hauptwache in der großen Kreisstadt Schwarzenberg benötigen dringend Ersatz für ihre defekte Drehleiter. Das eigene Gerät ist aufgrund eines Lagerschadens aktuell nicht einsatzfähig und das benötigte Ersatzteil kann offenbar erst Ende August geliefert werden. Aus diesem Grund hat sich die Stadtverwaltung demnach entschieden, eine Leitdrehleiter bis zur Reparatur einzusetzen. Diese wurde durch die Kameraden der Freiwilligen Feuerwehr Schwarzenberg heute in Frankenberg abgeholt. Da nicht alle Einheiten der Freiwilligen Feuerwehren Drehleiter vorhalten können, sind zentral gelegene Standorte für die schnelle Einsatzbereitschaft in den verschiedenen Regionen wichtig. Für die Ersatzdrehleiter fallen bis Ende August somit Kosten in Höhe von ca. 8.000 Euro an, so die Stadtverwaltung. Aue-Bad Schlemer. Seit dem 1. Juli 2026 nimmt die städtische Kindertagesstätte Krümelburg am Förderprogramm Kinderstärken 2.0 Maßnahmen für Kinder mit besonderen Lern- und Lebenserschwernissen teil. Durch diese Förderung aus Mitteln des Europäischen Sozialfonds Plus und des Freistaates Sachsen wurde laut Stadtverwaltung mit der langjährigen Erzieherin Marlene Laugner für die Projektaufgabe eine zusätzliche Fachkraft gewonnen, die die Kinder in ihrer Entwicklung begleitet, ihre Potenziale stärkt und Familien mit Zeit, Verständnis und hilfreichen Angeboten zur Seite steht. Ziel des Projektes sei es, Kinder und Familien in belastenden Lebenssituationen frühzeitig zu unterstützen und Benachteiligung entgegenzuwirken. Annaberg-Buchholz. Das Sommertheater macht wieder Station in der Bergstadt Annaberg-Buchholz. Am kommenden Wochenende hat an der St. Annenkirche eine Neufassung des Jedermann nach Hugo von Hofmannsthal Premiere. Das Ensemble des Eduard von Winterstein Theaters spielt dann am 1. August um 20 Uhr einen erzgebirgischen Jedermann. Was das Besondere an der Stückfassung von Jan Holtappels ist, sagte der Oberspielleiter Radio Erzgebirge RSA.
3: Das ist ein Jedermann, der sich aus Motiven zusammensetzt. Zum einen von dem klassischen Jedermann Hofmannsthal, aber auch Ideen übernimmt aus der ganz alten, fast mittelalterlichen Vorlage, in der der Teufel noch eine größere Rolle spielt. Und das Ganze hat etwas sehr viel Volkstheaterhaftes. Daraus habe ich eine Fassung geschrieben, die wir hier vor der Annenkirche spielen werden. Und zusammen mit Mitgliedern des Bürgerschaftschores haben wir Passagen dann ins Erzgebirgische, in die Mundart, übersetzt.
1: Die Premierenvorstellung ist bereits ausverkauft. Eine weitere Aufführung ist bereits für den 5. August 20 Uhr geplant. Das war Erzgebirge aktuell mit Florian Wilde.
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0: Das Wetter bis morgen.
5: Mit viel Sonne geht es durch den Mittwoch Feierabend. Aktuell liegen die Temperaturen bei hochsommerlichen Werten zwischen 25 und 32 Grad in der Region. Am Abend und in der Nacht gebietsweise gering bewölkt oder klar. Die Luft kühlt sich dann auf Werte zwischen 20 und 15 Grad ab und der Wind weht dazu nur schwach aus Südost. Morgen am Donnerstag anfangs freundlich und trocken, im Tagesverlauf von Westen her mehr Wolken und einzelne Schauer und zum Teil auch kräftige Gewitter. Die Tageshöchsttemperaturen liegen morgen bei Werten zwischen 28 und 33 Grad in der Region. Und noch die Aussichten für die kommenden Tage. Am Freitag und auch am Samstag weiter sommerlich heiß, mit Sonne und dichteren Wolken im Wechsel. Örtlich können sich immer wieder auch Schauer und Gewitter bilden.
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5: Der aktuelle Verkehrsservice hier bei Radio Erzgebirge RSA. Derzeit Behinderungen auf der A4 Chemnitz Richtung Dresden, zwischen Dreieck Nossen und Wilsdruf Gefahr durch Reifenteile auf der Fahrbahn. Und Lichtenberg im Erzgebirge. Hier ist die Dorfstraße zwischen Trassenweg und Forststraße nach einem Unfall gesperrt. Ihnen allen, wo es geht, eine gute Fahrt.
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1: Mit Herbert Wilde am Mikrofon. Ich grüße Sie recht herzlich Ihnen allen einen schönen Mittwochfeierabend. Gleich hier bei uns der Blick in den Veranstaltungskalender mit einer Empfehlung für die kommenden Tage. In Annaberg-Buchholz wird an der St. Annenkirche ein neuer Jedermann aufgeführt. Die Vorlage stammt natürlich von Hugo von Hoffmannsthal. Der Annaberger Jedermann wird allerdings ein Erzgebirgischer sein. Mehr dazu gleich hier noch einmal im Gespräch mit Jan Holt-Appels und Ascha Schreiter von der Erzgebirgischen Theater- und Orchester GmbH.

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1: Die Erzgebirgische Theater- und Orchester GmbH hat die neue Spielzeit vorgestellt. Ein hochinteressantes Programm. Viele Angebote, die die Zuschauerinnen und Zuschauer nutzen können. Es gibt aber auch im Sommertheater sozusagen auch noch ein ganz besonderes Stück, auf das wir gerne hinweisen wollen, gemeinsam mit Ascha Schreiter und mit Jan Holtappels. Es geht um den erzgebirgischen Jedermann. Jan Holtappels, der Oberspielleiter, hat das Stück geschrieben, die Stückfassung geschrieben. Was ist das für ein Jedermann, Herr Holtappels?
2: Das ist ein Jedermann, der sich aus Motiven zusammensetzt. Zum einen von dem klassischen Jedermann Hofmannsthal, aber auch Ideen übernimmt aus der ganz alten, fast mittelalterlichen Vorlage, in der der Teufel noch eine größere Rolle spielt. Und das Ganze hat etwas sehr viel Volkstheaterhaftes. Daraus habe ich eine Fassung geschrieben, die wir hier vor der Annenkirche spielen werden. Und zusammen mit Mitgliedern des Bürgerschaftschores haben wir Passagen dann ins Erzgebirgische, in die Mundart übersetzt. Das kann ich ja nicht, bin ja Gottes Willen kein Erzgebirger. Das haben wir zusammen gemacht mit Leuten, die hier aufgewachsen sind, geboren sind, die aus der Region kommen, sodass eben auch Passagen in Mundart sind, aber weite Passagen dann auch in Hochdeutsch. Und somit haben wir einen Mix. Aber es ist auf jeden Fall ein Jedermann, wie man ihn so nur hier im Erzgebirge erleben wird.
1: Teufelsgeschichten sind eigentlich im Erzgebirge weit verbreitet gewesen. Heute wissen wir wenig darüber, aber über den Teufel ist viel gesprochen worden in früheren Zeiten, als der Aberglaube noch regierte. Ascha, der erzgebirgische Jedermann, na gut, ihr könnt beide wenig Mundart sprechen, ihr versteht sie in der Zwischenzeit, aber ist das das Einzige, was diesen Jedermann besonders macht?
3: Auf jeden Fall nicht. Also ich finde schon, dass diese Komponente Bürgerschaftschor, das macht es ganz besonders. Also nochmal zurück zum Erzgebirgischen. Jedes Mal, wenn ich Proben habe und wir proben gerade die Passagen, die auf Erzgebirgisch sind und ich spreche so ein bisschen mit und alle lachen dabei, weil ich das einfach so schlecht mache. Das ist Wahnsinn. Aber das Besondere auf jeden Fall die Komponente Bürgerschaftschor, denn sie werden nicht nur chorisch auf der Bühne sein, sondern auch in verschiedenen Rollen zu erleben. Das ist bestimmt eine große Herausforderung für sie. Sie haben auch viel Respekt davor. Aber wir freuen uns sehr, dass wir diesen Mix haben aus professionellen Schauspielerinnen und Schauspielern, die Hauptrollen tragen werden und aus dem Chor, aus den Menschen, die hier ganz sehr fürs Theater brennen und uns unterstützen. Das ist vielleicht die Besonderheit. Ich finde aber auch die Figur des Teufels, also Jan hat sie sehr schön geschrieben und da denke ich mal, werden Zuschauerinnen und Zuschauer mit diesem Teufel sehr viel Spaß haben, denn er ist böse, aber lustig. Er kommt, glaube ich, sehr gut hier im Erzgebirge an.
1: Trotzdem muss man natürlich darauf achten, dass man aus diesem Stück keinen Schwank macht, ne?
2: Einen Schwank würde ich sagen nicht, aber die Ursprünge vom Jedermann sind ja sehr volkstheaterhaft. Doch durchaus komödiantisch und durchaus auch derbe. Also so, wie man sich das vielleicht heute vorstellen kann, das fahrende Volk im Mittelalter, was in die Dörfer kam, die Bretterbude auf dem Marktplatz aufgeschlagen hat und da wirklich derbes Volksstück gespielt hat. Und ich glaube, so ganz derbe sind wir nicht, aber es hat durchaus auch komödiantische Passagen. Und es war dann eher Hofmannsthal, der das in etwas sehr Hochheiliges übersetzt hat.
3: Wobei auch Hofmannsthals Teufel ist auch die Bufferfigur, die absolute lustige Figur in diesem Stück. Auch die Vetter beim Hofmannsthal sind die lustigen Figuren. Also auch Hofmannsthal hat sich da nicht gescheut, in die Klamottenkiste reinzugreifen und auch zu gucken, dass es auch deftig sein wird und dass die Leute auch Spaß haben, trotz aller Ernsthaftigkeit dieses Themas.
1: Er gibt sich als Narr und ist aber trotzdem der große Verführer.
3: Auf jeden Fall. Obgleich beim Teufel bei uns, also mir tut er ein bisschen leid sogar, denn schon wieder kriegt er nichts ab am Ende.
1: Nun wird es nur ein paar wenige Aufführungen geben. Wann werden die sein?
3: Die Premiere ist am 1. August um 20 Uhr an der St. Annenkirche und dann an drei darauffolgenden Terminen, die immer Mittwoch sind, jeweils um 20 Uhr ebenfalls bei der St. Annenkirche an der gewohnten Stelle. Da freuen wir uns schon sehr drauf.
1: Wird es dieses Jahr eine Schlechtwettervariante geben oder eher nicht?
2: Nein, es wird keine Schlechtwettervariante geben. Also wir spielen, wenn, dann nur draußen, weil sich erfahrungsgemäß das Wechseln in die Kirche hinein als nicht gut erwiesen hat. Der Hall und das Echo und so, das ist einfach zu sehr, zu groß. Man versteht da drin nichts, leider. Deswegen hoffen wir mal auf gutes Wetter und dass uns der Wettergott gnädig ist. Und wir. Es muss ja nicht Sonnenschein sein, aber zumindest sollte es trocken sein. Wir planen gerade mit einer Stücklänge von etwas über einer Stunde, vielleicht eine Stunde 10, eine Stunde 15, sodass es ein kurzer, knackiger Abend ist, der im besten Sinne unterhält.
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0: Das Wetter bis morgen.
2: Mit viel Sonne geht es durch den Mittwoch Feierabend. Am Abend und in der Nacht, da bleibt der Himmel gebietsweise gering bewölkt oder klar. Die Luft kühlt sich dann auf Werte zwischen 20 und 15 Grad ab und der Wind wird dazu nur schwach aus Südost. Morgen am Donnerstag anfangs freundlich und trocken, im Tagesverlauf von Westen her mehr Wolken und einzelne Schauer. Zum Teil können sich auch kräftige Gewitter bilden. Dazu gibt es dann Tageshöchsttemperaturen mit Werten zwischen 28 und 33 Grad in der Region. Und noch die Aussichten für die kommenden Tage. Am Freitag und auch am Samstag weiter sommerlich heiß, mit Sonne und dichteren Wolken im Wechsel. Örtlich können sich immer wieder Schauer und Gewitter bilden.
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2: Der aktuelle Verkehrsservice hier bei Radio Erzgebirge RSA. Derzeit immer noch dichter Feierabendverkehr. Aktuelle Störungsmeldungen für unser Sendegebiet liegen uns aber nicht vor. Ihnen allen eine gute Fahrt.
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1: Guten Abend, es ist 18 Uhr, die Meldungen für das Erzgebirge. Dresden, Děčín. Sachsen und Tschechien wollen ihre grenzüberschreitende Zusammenarbeit weiter vertiefen. Das haben der sächsische Umwelt- und Landwirtschaftsminister Georg Ludwig von Breitenbuch und der Staatssekretär für Infrastruktur und Landesentwicklung Sören Trillenberg bei einem Arbeitstreffen mit dem tschechischen Umweltminister Igo Červený, Verkehrsminister Ivan Bednarik und Agrarminister Martin Sebastian in Litoměřice und Děčín vereinbart. Im Rahmen des Treffens verständigten sich beide Seiten darauf, dass von Tschechien geplante Vorhaben einer Elbe-Staustufe künftig eng zu begleiten und die ökologischen, wasserwirtschaftlichen und verkehrlichen Auswirkungen auf Basis der aktualisierten tschechischen Planungen neu zu bewerten. Zudem soll die Zusammenarbeit der Nationalparke Sächsische Schweiz und Böhmische Schweiz weiter vertieft werden, insbesondere bei Besucherlenkung, Wanderwegen und Artenmonitoring. Dresden, Erzgebirgskreis. Das sächsische Staatsministerium für Soziales, Gesundheit und gesellschaftlichen Zusammenhalt beabsichtigt, zum 1. März 2027 eine landesfinanzierte Frauen- und Kinderschutzeinrichtung im Erzgebirgskreis zu etablieren. Mehr dazu von Magdalena Burg.
2: Aktuell läuft dazu ein Interessenbekundungsverfahren. Die in den Leistungsfeldern des Schutz- und Hilfesystems der häuslichen und geschlechtsspezifischen Gewalt bzw. hieran angrenzenden Leistungsfeldern erfahrenen gemeinnützigen Träger und Gebietskörperschaften im Kreisgebiet werden aufgefordert, ihr Interesse zu bekunden und ein diesbezügliches Konzept vorzulegen.
1: Schwarzenberg. Die Kameraden der Freiwilligen Feuerwehr der Hauptwache in der großen Kreisstadt Schwarzenberg benötigen dringend Ersatz für ihre defekte Drehleiter. Das eigene Gerät ist aufgrund eines Lagerschadens aktuell nicht einsatzfähig und das benötigte Ersatzteil kann offenbar erst Ende August geliefert werden. Aus diesem Grund hat sich die Stadtverwaltung demnach entschieden, eine Leihdrehleiter bis zur Reparatur einzusetzen. Diese wurde durch die Kameraden der Freiwilligen Feuerwehr Schwarzenberg heute in Frankenberg abgeholt. Da nicht alle Einheiten der Freiwilligen Feuerwehren Drehleiter vorhalten können, sind zentral gelegene Standorte für die schnelle Einsatzbereitschaft in den verschiedenen Regionen wichtig. Für die Ersatzdrehleiter fallen bis Ende August somit Kosten in Höhe von ca. 8.000 Euro an, so die Stadtverwaltung. Aue-Bad Schlema. Seit dem 1. Juli 2026 nimmt die städtische Kindertagesstätte Krümelburg am Förderprogramm Kinderstärken 2.0 Maßnahmen für Kinder mit besonderen Lern- und Lebenserschwernissen teil. Durch diese Förderung aus Mitteln des Europäischen Sozialfonds Plus und des Freistaates Sachsen wurde laut Stadtverwaltung mit der langjährigen Erzieherin Marlene Laugner für die Projektaufgabe eine zusätzliche Fachkraft gewonnen, die die Kinder in ihrer Entwicklung begleitet, ihre Potenziale stärkt und Familien mit Zeit, Verständnis und hilfreichen Angeboten zur Seite steht. Ziel des Projektes sei es, Kinder und Familien in belastenden Lebenssituationen frühzeitig zu unterstützen und Benachteiligung entgegenzuwirken. Annaberg-Buchholz. Das Sommertheater macht wieder Station in der Bergstadt Annaberg-Buchholz. Am kommenden Wochenende hat an der St. Annenkirche eine Neufassung des Jedermann nach Hugo von Hofmannsthal Premiere. Das Ensemble des Eduard von Winterstein Theaters spielt dann am 1. August um 20 Uhr einen erzgebirgischen Jedermann. Was das Besondere an der Stückfassung von Jan Holtappels ist, sagte der Oberspielleiter Radio Erzgebirge RSA.
3: Das ist ein Jedermann, der sich aus Motiven zusammensetzt. Zum einen von dem klassischen Jedermann Hofmannsthal, aber auch Ideen übernimmt aus der ganz alten, fast mittelalterlichen Vorlage, in der der Teufel noch eine größere Rolle spielt. Und das Ganze hat etwas sehr viel Volkstheaterhaftes. Daraus habe ich eine Fassung geschrieben, die wir hier vor der Annenkirche spielen werden. Und zusammen mit Mitgliedern des Bürgerschaftschores haben wir Passagen dann ins Erzgebirgische, in die Mundart, übersetzt.
1: Die Premierenvorstellung ist bereits ausverkauft. Eine weitere Aufführung ist bereits für den 5. August 20 Uhr geplant. Zum Sport. Fußball-Regionalliga Nordost. Am zweiten Spieltag steht für den FC Erzgebirge Aue ein Ausflug nach Berlin auf der Tagesordnung. Am Freitagabend 19 Uhr sind die Veilchen in Neukölln bei SV Tasmania Berlin zu Gast. Handball. Zu einem echten Pokalknaller und Sachsen-Derby kommt es in der ersten Runde des DHB-Pokals 2026-27 für den EHV Aue. Die Erzgebirger spielen in eigener Halle gegen den HC Elbflorenz Dresden. Die Dresdner belegten in der vergangenen Saison der zweiten Handball-Bundesliga einen hervorragenden dritten Platz und verfehlten nur knapp den Aufstieg in die erste Liga. Das Spiel wird am Freitag, den 21.8. oder am Sonntag, dem 23.8. stattfinden. Der genaue Termin sowie die Anwurfzeit werden noch bekannt gegeben. Das war Erzgebirge aktuell mit Florian Wilde.
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0: Das Wetter bis morgen.
5: Mit viel Sonne geht es durch den Mittwoch Feierabend. Am Abend und in der Nacht, da bleibt der Himmel gebietsweise gering bewölkt oder klar. Die Luft kühlt sich dann auf Werte zwischen 20 und 15 Grad ab und der Wind wird dazu nur schwach aus Südost. Morgen am Donnerstag anfangs freundlich und trocken, im Tagesverlauf von Westen her mehr Wolken und einzelne Schauer. Zum Teil können sich auch kräftige Gewitter bilden. Dazu gibt es dann Tageshöchsttemperaturen mit Werten zwischen 28 und 33 Grad in der Region. Und noch die Aussichten für die kommenden Tage. Am Freitag und auch am Samstag weiter sommerlich heiß, mit Sonne und dichteren Wolken im Wechsel. Örtlich können sich immer wieder Schauer und Gewitter bilden.
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5: Der aktuelle Verkehrsservice hier bei Radio Erzgebirge RSA. Derzeit immer noch dichter Feierabendverkehr. Aktuelle Störungsmeldungen für unser Sendegebiet liegen uns aber nicht vor. Ihnen allen eine gute Fahrt.
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1: Mit Herbert Wilder am Mikrofon. Ich grüße Sie recht herzlich in einen schönen Mittwochfeierabend. Gleich hier bei uns ein neuer Beitrag aus der Reihe Nachgedacht mit dem Liedermacher und Evangelisten Lutz Schäufler. Und gegen 18.40 Uhr, da geht es noch einmal auf unseren Sportplatz.

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1: Was ist gut, was ist böse, was ist richtig oder falsch? Diese Frage versuchen wir schon bei der Kindererziehung zu beachten. Jeder will doch einen anständigen Menschen aus seinem Kind machen. In diesem Zusammenhang tauchen viele Fragen auf. Wie entstehen eigentlich ethische Maßstäbe, die wir der nächsten Generation weitergeben, vermitteln wollen? Ist die Ethik einfach nur das Ergebnis der öffentlichen aktuellen Meinung? Die soll sich ja bekanntlich immer wieder mal ändern. Und manche sagen öffentlich das Gegenteil von dem, was sie persönlich leben. Könnte es sein, dass die meisten Menschen, wenn nicht sogar alle, ein Bewusstsein von Gut und Böse in sich tragen? Jeder hat doch eine innere Ahnung, dass es nicht richtig ist, einen anderen Menschen einfach so zu töten. Das zeigt uns, Ethik und Moral sind mehr als das, was uns in der Kinderstube anerzogen wurde. Vielleicht haben alle Menschen in allen Völkern so eine Art Moralgesetz auf die Festplatte gebrannt bekommen. Wer nennt das auch Gewissen? Wenn das so ist, dann muss es doch auch einen moralischen Gesetzgeber geben, der das veranlasst hat, der festgelegt hat, was gut oder böse ist. Ich gehe davon aus, dass dieser Gesetzgeber uns in der Bibel vorgestellt wird. Es ist Gott. Das Gesetz, das er auf unsere innere Festplatte gebrannt hat, ließ er nicht nur in Stein meißeln, sondern auch gleich in die Bibel schreiben. Hier ein Auszug. Du sollst anderen Menschen das Leben, die Ehe, das Eigentum und die Ehre nicht kaputt machen. Nachzulesen sind die Gebote im 2. Buch Mose, im 20. Kapitel. Damit können wir immer wieder unseren inneren Kompass, unser Gewissen auf Kurs bringen. Wer weiterhin Gut und Böse auseinanderhalten will, sollte sich besonders um das Eingangstor zu den Geboten kümmern und dort steht: Ich bin der Herr, dein Gott.
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0: Das Wetter bis morgen.
2: Mit wenigen Wolken am Himmel, so geht der Mittwoch im Erzgebirge zu Ende. Am Abend und in der Nacht dann gebietsweise gering bewölkt oder klar. Die Luft kühlt sich auf Werte zwischen 20 und 15 Grad ab und der Wind wird dazu nur schwach aus Südost. Morgen am Donnerstag anfangs freundlich und trocken, im Tagesverlauf von Westen her mehr Wolken und einzelne Schauer und Gewitter. Dazu gibt es Tageshöchsttemperaturen mit Werten zwischen 28 und 33 Grad in der Region. Und noch die Aussichten für die kommenden Tage. Am Freitag und auch am Samstag weiter sommerlich heiß, mit Sonne und dichteren Wolken im Wechsel. Örtlich können sich immer wieder Schauer und Gewitter bilden.
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2: Der aktuelle Verkehrsservice hier bei Radio Erzgebirge RSA. Derzeit keine Störungsmeldungen mehr für unser Sendegebiet. Ihnen allen eine gute Fahrt.
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1: Fußballregionalliga Nordost. Am zweiten Spieltag steht für den FC Erzgebirge Aue ein Ausflug nach Berlin auf der Tagesordnung. Am Freitagabend 19 Uhr sind die Veilchen in Neukölln bei SV Tasmania Berlin zu Gast. In der englischen Woche folgt dann das Heimspiel gegen den BFC Dynamo am 6. August 19 Uhr und mit dem BFC Preußen kommt am 9. August ein weiterer Berliner Kontrahent aus dem Westteil der Stadt. Heute startete auch der Vorverkauf für das Heimspiel in der ersten Hauptrunde des DFB-Pokals der Saison 2026-27. Am Samstag, den 22. August um 15.30 Uhr empfängt der FC Erzgebirge Aue dann den Bundesligisten TSG Hoffenheim im 1-Erzgebirgstadion. Handball. Zu einem echten Pokalknaller und Sachsen-Derby kommt es in der ersten Runde des DHB-Pokals 2026-27 für den EHV Aue. Die Erzgebirger spielen in eigener Halle gegen den HC Elb Florenz Dresden. Die Dresdner belegten in der vergangenen Saison der zweiten Handball-Bundesliga einen hervorragenden dritten Platz und verfehlten nur knapp den Aufstieg in die erste Liga. Das Spiel wird am Freitag, den 21.08. oder am Sonntag, dem 23.08. stattfinden. Der genaue Termin sowie die Anwurfzeit werden noch bekannt gegeben. Schach. Vom 7. bis 9. August 2026 findet die Kreismeisterschaft des Erzgebirgskreises in Lengefeld statt. Spielberechtigt sind alle Schachspieler, die aktiv laut DWZ-Liste eine Mitgliedschaft in einem Schachverein im Erzgebirgskreis haben. Mehr dazu unter schach-im-erz.de. Eishockey-Regionalliga Nordost. Der Spielplan der Gruppe B für die Hauptrunde der Regionalliga Nordost 2026-27 steht fest. Mehr dazu noch einmal von Magdalena Burg.
2: Auf die Schönheider Wölfe warten von Anfang Oktober 2026 bis Mitte Februar 2027 insgesamt 24 Begegnungen. Darunter zahlreiche Derbys, Neuauflagen des letztjährigen Finals und Duelle mit den neuen Gegnern der Gruppe. Zum Auftakt empfangen die Wölfe am Samstag, dem 3. Oktober 2026 um 17 Uhr gleich den amtierenden Meister FAS Berlin im Wolfsbau. Gegen die Hauptstädter haben die Erzgebirger noch eine Rechnung offen. Im Finale der vergangenen Saison mussten sich die Wölfe den Berlinern geschlagen geben. Der Oktober hält zudem gleich mehrere attraktive Begegnungen bereit. Nach dem Heimauftakt reisen die Wölfe am 10. Oktober zu den Salzgitter Icefighters. Eine Woche später folgt gegen den ESC Dresden das nächste Heimspiel. Am 23. Oktober geht es zu den Harzer Falken nach Braunlage. Das Duell mit dem Neuling verspricht offenbar einen besonderen Reiz, ehe am 31. Oktober mit den Hamburg Crocodiles ein weiterer neuer Gegner erstmals im Wolfsbau gastiert. Der Kader der Schönheider Wölfe für die Saison 2026-2027 in der Regionalliga Nordost nimmt weiter Form an. Vier Defensivspezialisten bleiben im Wolfsrudel. Mit den Torhütern Oliver Granat und Nico Stark sowie den beiden Verteidigern Stefan April und Lennart Wenelt haben vier wichtige Defensivspezialisten ihre Verträge verlängert und werden auch in der kommenden Spielzeit das Trikot der Wölfe tragen.
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1: Guten Abend, es ist 19 Uhr. Die Meldungen für das Erzgebirge. Dresden, Děčín. Sachsen und Tschechien wollen ihre grenzüberschreitende Zusammenarbeit weiter vertiefen. Das haben der sächsische Umwelt- und Landwirtschaftsminister Georg Ludwig von Breitenbuch und der Staatssekretär für Infrastruktur und Landesentwicklung Sören Trillenberg bei einem Arbeitstreffen mit dem tschechischen Umweltminister Igor Červený, Verkehrsminister Ivan Bednarik und Agrarminister Martin Sebastian in Litoměřice und Děčín vereinbart. Im Rahmen des Treffens verständigten sich beide Seiten darauf, dass von Tschechien geplante Vorhaben einer Elbe-Staustufe künftig eng zu begleiten und die ökologischen, wasserwirtschaftlichen und verkehrlichen Auswirkungen auf Basis der aktualisierten tschechischen Planungen neu zu bewerten. Zudem soll die Zusammenarbeit der Nationalparke Sächsische Schweiz und Böhmische Schweiz weiter vertieft werden, insbesondere bei Besucherlenkung, Wanderwegen und Artenmonitoring. Dresden-Kamenz. Infolge einer Gefährdung des Kindeswohls haben die Jugendämter für Kinder und Jugendliche in Sachsen 2025 offenbar insgesamt 956 Mal das Familiengericht angerufen. Nach Angaben des Statistischen Landesamtes sind das 84 Mal weniger als im Vorjahr. Daraufhin entschied das Familiengericht demnach über die Einleitung von 1311 Maßnahmen. Diese waren unter anderem darauf zurückzuführen, dass die Personensorgeberechtigten nicht bereit oder in der Lage waren, die Gefahr für das Kind abzuwenden oder einer Inobhutnahme widersprachen. Dresden-Erzgebirgskreis. Das Sächsische Staatsministerium für Soziales, Gesundheit und gesellschaftlichen Zusammenhalt beabsichtigt, zum 1. März 2027 eine landesfinanzierte Frauen- und Kinderschutzeinrichtung im Erzgebirgskreis zu etablieren. Mehr dazu von Magdalena Burg.
2: Aktuell läuft dazu ein Interessenbekundungsverfahren. Die in den Leistungsfeldern des Schutz- und Hilfesystems der häuslichen und geschlechtsspezifischen Gewalt bzw. hieran angrenzenden Leistungsfeldern erfahrenen gemeinnützigen Träger und Gebietskörperschaften im Kreisgebiet werden aufgefordert, ihr Interesse zu bekunden und ein diesbezügliches Konzept vorzulegen.
1: Schwarzenberg. Die Kameraden der Freiwilligen Feuerwehr der Hauptwache in der großen Kreisstadt Schwarzenberg benötigen dringend Ersatz für ihre defekte Drehleiter. Das eigene Gerät ist aufgrund eines Lagerschadens aktuell nicht einsatzfähig und das benötigte Ersatzteil kann offenbar erst Ende August geliefert werden. Aus diesem Grund hat sich die Stadtverwaltung demnach entschieden, eine Leihdrehleiter bis zur Reparatur einzusetzen. Diese wurde durch die Kameraden der Freiwilligen Feuerwehr Schwarzenberg heute in Frankenberg abgeholt. Da nicht alle Einheiten der Freiwilligen Feuerwehren Drehleiter vorhalten können, sind zentral gelegene Standorte für die schnelle Einsatzbereitschaft in den verschiedenen Regionen wichtig. Für die Ersatzdrehleiter fallen bis Ende August somit Kosten in Höhe von ca. 8.000 Euro an, so die Stadtverwaltung. Aue-Bad Schlemer. Seit dem 1. Juli 2026 nimmt die städtische Kindertagesstätte Krümelburg am Förderprogramm Kinderstärken 2.0 Maßnahmen für Kinder mit besonderen Lern- und Lebenserschwernissen teil. Durch diese Förderung aus Mitteln des Europäischen Sozialfonds Plus und des Freistaates Sachsen wurde laut Stadtverwaltung mit der langjährigen Erzieherin Marlene Laugner für die Projektaufgabe eine zusätzliche Fachkraft gewonnen, die die Kinder in ihrer Entwicklung begleitet, ihre Potenziale stärkt und Familien mit Zeit, Verständnis und hilfreichen Angeboten zur Seite steht. Ziel des Projektes sei es, Kinder und Familien in belastenden Lebenssituationen frühzeitig zu unterstützen und Benachteiligung entgegenzuwirken. Annaberg-Buchholz. Das Sommertheater macht wieder Station in der Bergstadt Annaberg-Buchholz. Am kommenden Wochenende hat an der St. Annenkirche eine Neufassung des Jedermann nach Hugo von Hofmannsthal Premiere. Das Ensemble des Eduard von Winterstein Theaters spielt dann am 1. August um 20 Uhr einen erzgebirgischen Jedermann. Was das Besondere an der Stückfassung von Jan Holtappels ist, sagte der Oberspielleiter Radio Erzgebirge RSA.
3: Das ist ein Jedermann, der sich aus Motiven zusammensetzt. Zum einen von dem klassischen Jedermann Hofmannsthal, aber auch Ideen übernimmt aus der ganz alten, fast mittelalterlichen Vorlage, in der der Teufel noch eine größere Rolle spielt. Und das Ganze hat etwas sehr viel Volkstheaterhaftes. Daraus habe ich eine Fassung geschrieben, die wir hier vor der Annenkirche spielen werden. Und zusammen mit Mitgliedern des Bürgerschaftschores haben wir Passagen dann ins Erzgebirgische, in die Mundart, übersetzt.
1: Die Premierenvorstellung ist bereits ausverkauft. Eine weitere Aufführung ist bereits für den 5. August 20 Uhr geplant. Das war Erzgebirge aktuell mit Florian Wilde.
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0: Das Wetter bis morgen.
5: Mit wenigen Wolken am Himmel, so geht der Mittwoch im Erzgebirge zu Ende. Am Abend und in der Nacht dann gebietsweise gering bewölkt oder klar. Die Luft kühlt sich auf Werte zwischen 20 und 15 Grad ab und der Wind wird dazu nur schwach aus Südost. Morgen am Donnerstag anfangs freundlich und trocken, im Tagesverlauf von Westen her mehr Wolken und einzelne Schauer und Gewitter. Dazu gibt es Tageshöchsttemperaturen mit Werten zwischen 28 und 33 Grad in der Region. Und noch die Aussichten für die kommenden Tage. Am Freitag und auch am Samstag weiter sommerlich heiß, mit Sonne und dichteren Wolken im Wechsel. Örtlich können sich immer wieder Schauer und Gewitter bilden.
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5: Der aktuelle Verkehrsservice hier bei Radio Erzgebirge RSA. Derzeit keine Störungsmeldungen mehr für unser Sendegebiet. Ihnen allen eine gute Fahrt.
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2: Mit wenigen Wolken am Himmel, so geht der Mittwoch im Erzgebirge zu Ende. Am Abend und in der Nacht dann gebietsweise gering bewölkt oder klar. Die Luft kühlt sich auf Werte zwischen 20 und 15 Grad ab und der Wind wird dazu nur schwach aus Südost. Morgen am Donnerstag anfangs freundlich und trocken, im Tagesverlauf von Westen her mehr Wolken und einzelne Schauer und Gewitter. Dazu gibt es Tageshöchsttemperaturen mit Werten zwischen 28 und 33 Grad in der Region. Und noch die Aussichten für die kommenden Tage. Am Freitag und auch am Samstag weiter sommerlich heiß, mit Sonne und dichteren Wolken im Wechsel. Örtlich können sich immer wieder Schauer und Gewitter bilden.
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2: Der aktuelle Verkehrsservice hier bei Radio Erzgebirge RSA. Derzeit keine Störungsmeldungen mehr für unser Sendegebiet. Ihnen allen eine gute Fahrt.
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1: Das war der Mittwoch hier bei Radio Erzgebirge, RSA. Gleich geht es weiter mit den Kollegen von RSA aus Leipzig. Ich bin Herbert Wilde, Ihnen einen entspannten Mittwoch-Feierabend.

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nationale Musikszene zusammenwachsen und eins werden. Dass das damals im Jahr 2000 nach 10 Jahren und auch heute nach mehr als 30 Jahren immer noch nicht so richtig funktioniert, wissen wir längst. Auch wäre es müßig, hier und heute Verantwortlichkeiten und Schuldzuweisungen für diesen Zustand abzugeben. Halten wir uns also an die Fakten. Und die besagen, dass ein Großteil der Menschen dieses untergegangenen Landes nach einigen Jahren des Ausprobierens und Suchens die Musik ihrer Jugend wieder für sich entdeckt haben und ihre sogenannten alten Helden auch heute noch verehren. Doch was war 10 Jahre nach der Wende aus unseren sogenannten alten Helden geworden? Einige von ihnen sind nie wieder aus der Versenkung aufgetaucht. Hierzu zählen Ralf Bursi, die Band Prinzip, Wakonda oder auch die Band Transit aus dem hohen Norden. Andere sprangen dann mit Beginn der sogenannten Ostalgiewelle Ende der 90er nochmal auf den fahrenden Zug auf, taten sich zusammen und tourten als Schatten ihrer selbst durch die Lande. Einige von ihnen nahmen bestenfalls noch ein paar Neuversionen ihrer alten Hits auf. Und hiervon hören wir nun zum Einstieg ein recht typisches Beispiel von einer zu DDR-Zeiten als Klosterbrüder bzw. Magdeburg bekannten Band mit ihrem Titel »Was wird morgen sein?«.

Die Gruppe Magdeburg mit einer Coverversion ihres eigenen Titels »Was wird morgen sein?« Die wirklich alten Helden des Ostrock warteten nach 1990 jedoch nicht allzu lange ab. Die Klaus-Renft-Kombo reformierte sich gleich nach der Wende wieder, brachte jedoch nicht allzu viel hörenswertes Neumaterial unter die Leute. City, Pudis, Karat, Rockhaus und Pango existierten im Prinzip fast ohne Unterbrechung weiter, hatten aber in den 90ern, gemessen an internationalen Standards, nur vereinzelt kleinere Erfolge. Ganz anders dagegen die Bands Keimzeit oder Silly. Sie liefen in den 90ern zur Hochform auf und waren auch in den alten Bundesländern, vor allem bei den vielen ehemaligen bzw. in den Westen umgesiedelten Fans, äußerst erfolgreich. Ein echtes Phänomen waren die aus den Leipziger Herzbuben hervorgegangenen Prinzen. Sie sind in meinen Augen eines der wenigen Beispiele für ein organisches und unvoreingenommenes Zusammenwachsen von Ost und West. Und so verkünden sie dann auch im Jahr 2001 voller Selbstbewusstsein: Das alles ist Deutschland.

Die Prinzen mit ihrem 2001er Hit Deutschland. Ihr hört Franks Musikkiste mit Musik aus ostdeutschen Landen der Jahre 2000 bis 2002. Wie wir gerade feststellen mussten, ruhten sich eine Reihe der zu Ostzeiten recht erfolgreichen Bands leider nur noch auf den Lorbeeren der vergangenen Tage aus. So tourte der sogenannte Sachsendreier, bestehend aus den Bands Elektra, Lift und Stern Meißen, durch die Lande, ohne auch nur eine einzige neue Produktion vorweisen zu können. Ganz anders verhielt es sich bei City, Pudis und Karat, die in schöner Regelmäßigkeit neue CDs herausbrachten. Ein typisches, leider jedoch kaum im Radio gespieltes Beispiel ist der nächste Song der Gruppe Karat, den Herbert Dreilich kurz vor seinem ersten Schlaganfall im Jahre 2000 einsang. Karat mit »Das kann keiner so wie du«.

0: parat mit einem Song ihrer im Jahr 2000 erschienenen CD Licht und Schatten. Ihr hört Franks Musikkiste und in der heutigen Sendung beschäftigen wir uns mit der Frage, was wurde aus den alten Helden des Ostrock? 10 Jahre nach der Wende hatte sich gewissermaßen die Spreu vom Weizen getrennt, während das Publikum die Rocker der ersten Generation wieder für sich entdeckt hatte, war es für die in den 1980ern bekannt gewordenen Künstlern ungleich schwerer, in einem der härtesten Gewerbe der sogenannten sozialen Marktwirtschaft als Profikünstler zu bestehen. Schaut man sich den Werdegang solch hervorragender Sänger wie André Herzberg von Pankow, Mike Kilian von Rockhaus, IC von Stern Meisen oder Dirk Michaelis von Karussell an, muss man feststellen, dass diese nur deshalb von ihrer Kunst leben bzw. überleben konnten, weil sie sehr fleißig waren und mehrgleisig fuhren. Dirk Zöllner zum Beispiel trat solistisch als auch mit der Band Die Zöllner auf, veröffentlichte neue CDs, schrieb Bücher, spielte und sang an der Dresdner Staatsoper Andrew Lloyd Webbers Jesus Christ Superstar und ging zusammen mit André Herzberg und Dirk Michaelis als Die drei Heiligen auf Tour. Ihn hören wir nun mit einem Titel seiner 2002 erschienenen CD Goodbye Cherie und der heißt Drei-Groschen-Ballade.
1: Das

Unser heutiger Rausschmeißer stammt ebenfalls aus dem Jahr 2002 und befand sich ganz versteckt auf der Jubiläums-CD 30 Jahre Karat. Viele unter euch haben sicher vergessen, dass Mitte der 1980er Jahre Thomas Natschinski den erkrankten Keyboarder Etz Wilms für fast 2 Jahre bei Karat vertreten hatte. Ihm zu Ehren hat man dann dieses fast schon weihnachtlich anmutende Stück mit auf die CD gepackt. Hier also eines der Urgesteine des Ostrock, Thomas Natschinski mit »Manchmal denk ich«.

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1: So, das war's auch schon wieder für heute. In der nächsten Sendung werden wir dann auf unserer Zeitreise durch den Ostrock in die Jahre 2003 und 2004 gehen. Bis dahin wünsche ich euch allen eine gute Zeit, macht was draus und lasst euch nicht unterkriegen. Euer Frank.
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4: Mein Auto ist von Berufswegen mein zweites Zuhause. Und mein Zuhause auf Zeit ist immer mal ein Hotel. In Sachen Hotel erlebe ich ganz große Unterschiede. Es gibt Hotels, da sind alle Zimmer ähnlich von der Ausstattung. Andere glänzen durch Vielfalt. Manche haben die Anzahl der Sterne gleich neben der Eingangstür angebracht. Ich frage mitunter, für was haben die nur ihre Sterne bekommen? Andere Hotels sind eher schlicht eingerichtet, dennoch fühle ich mich dort wohl und das Personal ist sehr freundlich. Einige Dinge sind jedoch in allen Hotels vorzufinden, zum Beispiel das Türschild zum Wenden. Bitte nicht stören steht auf der einen Seite, bitte reinigen steht auf der Rückseite. In ähnlicher Weise verwenden wir so ein Schild im Leben. Es wird nicht an der Haustür, sondern an der Herzenstür angebracht. Es geht mir beim Herz nicht um die Pumpe, die den Blutkreislauf auf Trab hält. Ich meine damit die Stelle, wo die Gefühle, der Wille und der Verstand wohnen, also die persönliche Kommandozentrale. In dieser Zentrale entscheidet jeder, wem er Zugang zum Herzen verwehrt oder gewährt. Mimik und Gestik können zum Beispiel andere abweisen oder einladen. Dementsprechend verfährt der Mensch auch mit Gott. Das entsprechende Hotelschild wird vors Herz gehängt. Bitte nicht stören auf der einen, bitte reinigen auf der anderen Seite. Die Bibel sagt zu allen, die das Bitte nicht stören-Schild nutzen, heute, wenn ihr seine Stimme hört, macht eure Herzen nicht zu. Und der König David betet sogar, reinige mich von meiner Sünde. Er hängt also das Schild, bitte reinigen, vor seiner Herzenstür. Wer diese Reinigung von Gott will, muss es so wie David machen. Gott im Gebet darum bitten.
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